Out of the Darkness hinein in den Mittwoch, den 7. Oktober. Hallo, einen wunderschönen guten Morgen, meine Lieben.

Crocodile Rock. Um 10 nach 6, eine der Nummern, bei der der Moderator nicht versuchen sollte mitzusingen, zumindest nicht bei dieser Stelle hier. Nochmal einen schönen guten Morgen. Menschen stehen früh auf. Gerne, ganz offensichtlich. Ich spreche jetzt nicht für mich. Aber da gibt's ein paar. Die machen zumindest den Eindruck, als ob sie ganz frühe

6.13 Uhr. Ja, das passt schon. Also frühe Vögel sind zum Beispiel die Tanja. Das war nicht die erste WhatsApp-Schickerin. Und der Alvin. Der Alvin ist ganz offensichtlich schon länger wach. Alvin braut nicht nur Bier, sondern backt auch ganz fleißig. Hat heute, der schreibt um eine Minute vor die Sendung losging, dass er heute schon Sauerteig angesetzt hat und Vorteig. Was ist jetzt ein Vorteig? Kommt der vorm Teig oder nach dem Teig oder nach vorher? Und Bier backt er heute auch noch. Nein.

0: Der Alvin backt Bier. Nein, das wäre dann Bierteig. Aber der backt gar kein Bier, der braut Bier. Und der Alvin ist auch der, der mein Brezelrezept mal nachgemacht hat. Und es dann verfeinert. Und inzwischen schon die dritte Rezeptversion versucht hat. Wo er gemeint hat, das wäre die allerbeste gewesen. Was haben wir noch für Freunde von mir aus Österreich? Das sind auch frühe Vögel. Daran sieht man, dass die nicht aus München anreisen, jetzt heute nachher auf der Insel, sondern aus Wien kommen. Denn die waren um 5:30 schon abflugfertig im Flieger gesessen. Und das wäre zum Beispiel in München undenkbar. Undenkbar, denn da darf das erste Flugzeug erst um 6 Uhr starten, weil ansonsten die Anwohner, ihr wisst schon,
1: da rufe ich jetzt gleich an.

spät Sommer-Holiday auf Zypern. Ja, also meine Freunde aus Österreich reichen an. Andere, die ich gut kenne, aus Maisach bei München, die sind schon seit ein paar Tagen hier auf der Insel. Nächste Woche kommt der Tjorven und dann hatte ich schon Besuch in diesem Jahr von noch 5 weiteren Hörern und 4 guten Freunden. Da stellt sich die Frage, warum mache ich eigentlich kein Reisebüro auf?

alles, was zählt. Ich habe Good Vibrations. Oh, bitte. Nicht mitsingen. 6:58. Guten Morgen an alle, die gerade zugeschaltet haben.

Viertel nach halb sieben, nicht erschrecken, das ist neue Musik am Morgen. Man muss nicht alles kennen, was man hört am Morgen. Das war Smidley mit A People Like You. Also man kann, je nachdem wie man es betont, ne? People Like You oder People Like You. Eins von beiden könnt ihr euch jetzt aussuchen. Und weil gerade auf einer neuen Scheibe steht man ja so schlecht, hänge ich, wenn es recht ist, noch eine dran.

fünf nach halb sieben. Slow Pulp heißen die hier. Und wir singen ein Auto in einer Farbe, in das ich persönlich nie fahren würde. Ein rotes Auto. Schauen wir kurz mal nach England, wenn es recht ist. England, das ist ja dieses Land mit dem König mit den großen Ohren. Aber nicht nur König Charles hat große Ohren, sondern auch Bamboo. Bamboo ist ein Esel. Und der hat jetzt offiziell den Rekord für die längsten Eselsohren der Welt. 35 Zentimeter sind die Dinger lang. Und England ist jetzt nicht nur das Land, das den Esel mit den längsten Ohren hat, sondern in England, da gibt's auch noch den Derrick. Der Derrick, das ist der jetzt ganz offiziell größte lebende Esel der Welt. Der hat eine Schulterhöhe von 1,67 Meter, wenn ihr wisst, wie ich meine. Ja, das ist groß. Oh, oh, oh.

jetzt gerade im Moment auf diesem Planeten überall Feelgood läuft. In der Karibik, in San Lucia Castries zum Beispiel. Und wie kommen wir dahin? In Dammam, in Saudi-Arabien und in, wow, in echt jetzt, oder? In Melbourne hört man auch gerade. Good morning! Nee. Das ist aber gar nicht morgen. Dann wird's gleich dunkel.

Minuten vor sieben, meine Lieben. Call it love. Hier ist die senile Bettflucht, hier ist Feelgood FM. Zum Schluss der ersten Stunde ein Song von einem Musiker, der furchtbar beliebt ist in Deutschland. Denn seit den 80er Jahren kommt er, also nicht jedes Jahr, aber spätestens jedes zweite oder zweieinhalbte Jahr mal vorbei auf eine große Tour. Und gerade eben ist er auch wieder unterwegs. Ein Bekannter von mir war am Montag in München in der Olympiahalle. Und es gibt noch ein paar Konzerte von ihm, wenn ihr denn Bock habt auf wirklich gute, coole, unspektakuläre, aber ergreifende Rockmusik, dann habt ihr die Möglichkeit, morgen zum Beispiel in der ÖVB Arena in Bremen, am Freitag in der Barclay Arena in Hamburg, da ist aber bis auf eine Handvoll Tickets schon fast ausverkauft. Dann ist er nochmal am Samstag in der Quarterback Immobilien, was es alles gibt, die Quarterback Immobilien Arena in Leipzig. Und am Montag, den 12. Oktober, noch in der SAP Arena in Mannheim. Das war's dann, glaube ich, mit Deutschland, oder? Ja, dann geht's weiter nach Amsterdam, nach Antwerpen und dann über den Atlantik in die USA rüber. Und ihr könnt euch, wenn ihr hingeht, freuen auf 31 Songs, die ihr spielt, ohne Zugabe. Er spielt schon Zugabe, aber die sind bei den 31 Songs gar nicht dabei, die Zugabensongs.

0: Thomas, der war gut. Ryan Adams. Thomas Schreffgart. Dessen Konzerte besser sind als seine Radioshows. Ja, das kann ich bestätigen. Aber hey, die Konzerte von ihm sind einfach echt cool. Er war vor 2 Jahren ja zum ersten und wahrscheinlich auch zum letzten Mal hier bei uns auf Zypern im Stadion. Damals hier auf der Insel preistechnisch, also Arena für 44 Euro, das war ein Schnäppchen, aber auch seine Konzertpreise in Deutschland sind alle noch im total normalen Rahmen. Also da geht's nicht los bei 300 Euro für die letzte Reihe oder so. Man kann da schon mal hingehen.
1: Vergiss den Radiowecker von gestern.

einer geht noch. Guten Morgen, 777, genau jetzt, 7 Uhr und 7 Minuten am 7. Oktober.

0: Sometimes I love you more than I love you, Mr. Sai. Das war irgendwann mal senile Hitwucht hier bei uns. Ich versuche das gerade mal nachzuvollziehen. Das war die allererste senile Hitwucht. Inzwischen sind wir angelangt bei Nummer 22. Und wenn ihr die irgendwie nochmal alle durchhören möchtet, dann könnt ihr das. Da gibt's nämlich bei Spotify eine Playlist. Die heißt ganz schlicht Matuschkes senile Hitwucht - Feelgood FM. Die gibt's nur bei uns. Und auch nur bei uns gibt's Nick von Vogelstein.
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3: Heute feiert eine der ehrlichsten Stimmen Amerikas einen ganz besonderen Meilenstein. John Mellencamp wird 75 Jahre, geboren 1951 in Seymour, Indiana. Er spielte schon früh in diversen Bands. Seine professionelle Karriere begann in der zweiten Hälfte der 70er Jahre, als die Musikindustrie ihn krampfhaft in das Image eines glatten Rockrebellen pressen wollte, und zwar unter dem aufgezwungenen Künstlernamen Johnny Cougar. Das erste Album Chestnut Street Incident lag wie Blei in den Regalen. Das änderte sich mit seinem dritten Werk. Darauf befanden sich die ersten kleineren Hits. 1982 dann der weltweite Durchbruch. Das Album American Fool ging in den USA und Kanada auf Platz 1. Darauf befanden sich die Klassiker Hurt So Good und Jack and Diane, beide US Number 1. Durch den Erfolg gestärkt, holte er sich seinen echten Namen zurück und entpuppte sich zum Champion des Heartland Rock sowie zum Mitbegründer der Farm Aid, eine US-amerikanische Non-Profit-Organisation, die am längsten laufende Benefiz-Konzertreihe der USA, die sich der Unterstützung und dem Erhalt von familiär geführten Landwirtschaftsbetrieben verschrieben hat. Er brachte über 20 Songs in die US Top 40, davon 10 in die Top 10 und wurde 13 Mal für einen Grammy nominiert. John Mellencamp muss also niemand mehr was beweisen. Alben macht er inzwischen nur noch aus Spaß an der Freude. Er kennt das Business in- und auswendig, spielte vor 3 Leuten genauso wie vor 80.000, war teilweise arm und ließ sich nie entmutigen.
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4: I make records because I enjoy doing it. Because the guys in the band enjoy doing it. If they sell, great. If they don't sell, that's okay too. Because you gotta look, I've had some of the great, like Human Wheels got unbelievable reviews everywhere and just unbelievable. I've had great reviews of Scarecrow, Lonesome Jubilee, and I've had terrible reviews. I've been poor. I've been very fortunate financially. And, you know, everything that goes with it. So I've done this whole business, you know, from top to bottom, played in front of, you know, 80,000 people, played in bars to 3 people. So I've been fortunate enough to experience the whole goddamn thing all the way down the line. So what reason would I have to continue other than what does a cabinet maker do except make cabinets? Because I still have the hope that one day I'm going to write that one great song. And in my mind, I haven't written it yet.
3: Auch mit 75 denkt diese Rocklegende gar nicht an den Ruhestand. Nach seiner großen US-Stadion-Tour steht bereits sein nächstes Album Orphan Train in den Startlöchern. Es soll noch dieses Jahr erscheinen. Bis dahin vergnügen wir uns mit einem seiner Signature-Songs, R.O.C.K. in the USA. Happy 75. John Mellencamp.

R-O-C-K in the USA, John Mellencamp. Er wird heute 75 Jahre und ist unser Geburtstagskind des Tages vom 7. Oktober 2026. Ciao for now, sagt Nick von Vogelstein.

Die senile Bettflucht hier bei Feel Good FM mit The Midnight und Heartbeat. Das Geheimnis eines langen Lebens ist saubere, frische und gute Ernährung und vor allen Dingen ein gutes und positives Gemüt. Das sagt zumindest Jack Schenker. Der hat gerade eben seinen 108. Geburtstag gefeiert, ist immer noch voll fit, kocht sich jeden Tag seine Essen selbst frisch auf dem Ofen und sagt, niemals in meinem Leben habe ich eine Mikrowelle verwendet. 108. Und schmeiße ich jetzt heute meine Mikrowelle raus, dann habe ich ja noch schwache 41 Jahre vor mir. Ja, geht schon.

3 Minuten nach 7:30 am Mittwoch. Und es ist den ganzen Tag, der 7. Oktober. Fahrt ihr Auto? Und wenn ihr Auto fahrt, fahrt ihr eins der neueren Modelle, also ein Smart Car, wo sich das Infotainment-System automatisch mit eurem Handy verbindet, wenn ihr einsteigt? Nicht so gut. Gleich.

nicht nur schwarze Autos. Rote, gelbe, grüne, weiße, silberne, alle Farben, Hauptsache neu, haben sich ja inzwischen zu rollenden Datenkraken verwandelt. Da gibt es aktuelle Untersuchungen jetzt. Fast alle modernen Fahrzeuge und die dazugehörigen Apps für die Smartphones zapfen sensible Fahrerdaten an. Zum Beispiel Kilometerstand und Fahrverhalten und die exakte GPS-Position wird alles übermittelt, aber auch E-Mail-Adressen und die Fahrgestellnummer. Und damit lässt sich ein perfektes Werbeprofil erstellen. Führend sind zum Beispiel Tesla, Cadillac, Chevrolet, BMW, Toyota, Nissan und Honda sammeln Daten, aber verwenden sie nicht nur selber, sondern verkaufen die weiter an Marketingagenturen. Wenn ihr also nächstes Mal Werbung für irgendein Produkt bekommt, per E-Mail oder aufs Handy, an das ihr im Auto einfach nur gedacht habt, dann checkt mal das Infotainment.

gut, da kommt die Frage, kann man sowas abschalten? Nein. Man kann es abstellen, indem man sich vielleicht ein Auto kauft, in dem kein Infotainment-System verbaut ist und möglichst auch kein Bordcomputer, also irgendwas Älteres. Und Wolf-Dieter mutmaßt gerade eben, dann müsste er ja eigentlich Werbung für Urlaub auf Zypern bekommen, denn schließlich weiß ja sein Infotainment, dass er einen Sender hört, der aus Zypern kommt. Es könnte jetzt möglich sein, dass man mit Werbung für Urlaub auf Zypern als Kfz-Hersteller über die Marketingagentur aber nicht genug Geld verdienen kann. Drum machen sie sowas nicht und schlagen dir dann doch lieber wieder den Roomba-Staubsaugerroboter vor, Wolf-Dieter.

Den Spruch kennt mein Hund auch von mir. Komm, wir machen mal Zeckenkontrolle. Es ist schön festzustellen, dass Hörer auch nach einigen Tagen immer noch verwirrt sind, dass ich jetzt hier morgens sitze und der, der hier normalerweise morgens sitzt, gar nicht da ist, sondern nachmittags. So wie gestern zum Beispiel, da hat der Stefan hat geschrieben, 4 Minuten vor der Feelgood-Faktor mit Matthias Matuschik ausgewiesen ist. Nein, jetzt habe ich gerade eingeschaltet und Matuschik war am Start. Ja,

Typen, zwei Verrückte. Ein erstaunlich guter Betrieb. Also halten wir fest. Dr. Feelgood, noch nicht verpennt. Matthias, Mathe schickt auch nicht. Feelgood FM noch auf Sendung. Für Mittwoch eine sensationelle Bilanz.

ist genau 8 Uhr. Wir haben noch ein Stündchen zusammen mit Tanja Frackert, ob ein gewisses Maß an Verrücktheit im Team durchaus förderlich ist. Ich habe hier wahrheitsgemäß geantwortet. Ein gewisses Maß an Verrücktheit ist die Grundvoraussetzung, um hier überhaupt arbeiten zu können.

Ob jemand verrückt genug ist, das alles hier durchzuziehen, das entscheidet sich quasi gleich nach der ersten Frage, die die Programmleitung stellt. Willst du hier mitmachen, deine Zeit opfern und dafür nicht einen Cent bekommen? Wenn dann einer Ja sagt,

0: was sagt das denn wohl über dich?
1: Pretty reckless.
0: Yo! Vor kurzem noch senile Hitwucht. Ich habe gestern gelauscht meinem Kollegen, der meine Nachmittagsshow macht, und habe festgestellt, er hat diese Nummer auch gespielt. Das ist jetzt gar nicht so oft bei uns, dass in weniger als 24 Stunden der gleiche Song mehrmals läuft. Heute ist das mal so. Und ich mache jetzt auch das Gleiche, was er gestern gemacht hat. Denn er hat nach Pretty Reckless gesagt, ja, wir haben in dieser Woche auch noch eine neue Hitwucht. Und die haben wir jetzt einfach auch raus, ne? Der dicke Hund, Fat Dog und The Heart of Darkness.

Alice, a Merchant in der Semilen Bettflucht am Mittwoch mit No Roots. 10 Minuten vor 8:30. Halb neun.

really like you, Carly Rae Jepsen. Ich arbeite mich so langsam, aber sicher vor in Richtung der guten Nachricht des Tages, möchte aber heute ausdrücklich mal vorher mit einem Warnhinweis um die Ecke kommen. Jetzt ist so eine Morning Show ja ein völlig anderes Setup als am Nachmittag. Nachmittag ist easy, da kann man über jede Band stundenlang irgendwas erzählen und zwischendurch mal ein kleiner Spruch und schon sind die 3 Stunden vorbei. In der Früh soll es ja ein klein wenig entertainmentmäßig sein und eben auch zum Beispiel gute Nachrichten. Nur ich sag euch was, ich habe mich da jetzt die letzten 2 Tage hingesetzt gehabt und bin dann zwischendurch echt verzweifelt. Denn selbst wenn man am Morgen gut und gesund aufwacht, sobald man dann irgendeines dieser Nachrichtenportale öffnet, dann findet man 1000%ig irgendwas, wovor man heute den ganzen Tag Angst haben kann. Ich habe jetzt mal mich gestern Nachmittag hingesetzt und habe Nachrichtenportale gefilzt. Namentlich möchte ich erwähnen zum Beispiel MSN und Web.de und T-Online hätte ich mir eigentlich sparen können, weil die schreiben von der Bild ab und umgekehrt. Aber es ist schon ehrlich dramatisch, denn es ist jetzt wirklich so. 78% der Nachrichten, die auf diesen Portalen verbreitet werden, bestehen aus Themen wie Krieg, Tod, Gewalt, Verbrechen, schwere Unfälle, Katastrophen, Krankheit, Bedrohung, Existenzängste, Pestverdacht, Touristen verletzt, Polizeigranate explodiert, einem Jugendlichen in der Hand und boah, ich sag's euch, also no. Keine Post im Briefkasten ist immer gute Post, dann kommen auf jeden Fall keine Rechnungen und ohne irgendwelche News lebt sich's definitiv entspannter und besser. Also vielleicht verzichtet ihr mal zwischendurch auf diese Seiten drauf zu schauen. This is the-

Ja, genau. The world that we live in. This is the world. Gar nicht so leicht, irgendwas Positives herauszufiltern, also von diesen ganzen Seiten sowieso nicht. Kulturtechnisch gibt es eine gute Nachricht, die kommt aus England. Während ja weltweit Freizeit- und Kulturangebote immer teurer werden, hat England jetzt ein ganz starkes Zeichen für Bildung und soziale Gerechtigkeit gesetzt. Die Regierung hat bestätigt, dass der Eintritt in die großen Nationalmuseen wie das British Museum oder die Tate Modern und noch viele, viele andere komplett kostenlos bleibt. Also hat jetzt jeder Mensch dort weiterhin, unabhängig vom Geldbeutel, freien Zugang zu Kunst und Geschichte. Das finde ich gut.

together now, The Farm. 8:08. Ich habe ja vorhin schon mal auf meine interaktive Weltkarte geschaut, wo überall Figured FM gehört wird. Wir haben ja ein neues Verbreitungsgebiet erschlossen, wo es gleich wieder geheißen hat, wir hörten heute noch Kabelradio. Aufgrund der vielen Zuschriften aus Salzburg und der Umgebung von Salzburg, ganz offensichtlich doch einige Menschen. Und denen möchte ich an dieser Stelle mal explizit einen guten Morgen wünschen. Wir sind ja jetzt seit 6 Wochen im Kabel Salzburg auf Programmplatz 520 zu finden. Da geht's dann also auch im Wohnzimmer. Wenn man gescheite Boxen hat, kann man auch den Nachbarn mithören lassen. Quasi aus Leihwand. Und die hier, die Wake Up von Arcade Fire, die geht nach Wien zum Michi.

the 1975 About You. Heißt nicht die Nummer von Pretty Reckless auch so? Ja. Sachen gibt's. So, 9:11. Ich habe hier noch was Schönes. Das Landgericht in Köln hat entschieden, dass Dubai-Schokolade in Dubai hergestellt sein muss. Ich sehe große Probleme, auf den Mars-Riegel zukommen.

Luck Hideaway. Die Stones haben ja gerade eine neue Single rausgehauen, Mr. Charm. Und das ist die B-Seite. Dieses Bad Luck Hideaway hat einen ganz besonderen Touch. Denn das ist eine Nummer, die haben sie vor ungefähr 10 Jahren noch zusammen mit dem verstorbenen Drummer Charlie Watts im Studio eingespielt. Und ich komme noch mal kurz zu Köln. Das ist zwar auch schon eine Zeit her, aber da musst du auch erst mal drauf kommen. Da hatte ein Mann einen Getränkemarkt und hat so ein, da kann ich meine Flaschen zurückgeben, Teil gehabt. Das stand bei ihm aber im Keller. Und diese Flaschenretournierungsmaschine war eine von denen, da wurden die Flaschen also nicht gesammelt, sondern die Plastikflaschen geschreddert. Und dann hat er sich gedacht, ich bin ja handwerklich begabt und dein bestes Projekt ist immer dein nächstes, und hat diesen Automaten umgebaut mit einem Holztunnel und einem Magnetsensor, so dass also die Plastikflasche zwar gescannt wurde, aber nicht geschreddert. Und dann hat er 177.451 Mal, da muss auch erstmal drauf kommen, die gleiche Flasche in den Automaten rein und somit 47.000 Euro am Pfand kassiert. Dafür gab es dann 10 Monate Gefängnis, allerdings auf Bewährung. Und er musste selbstverständlich den Pfand zurückzahlen und noch ein bisschen Kleingeld obendrauf. So kann man seine Zeit auch rumbringen, ne?

4-2-1 um 9:03. Das war's von mir für heute mit der senilen Bettflucht. Danke fürs Zuhören, danke fürs gemeinsame Aufstehen. Eine Stunde Nonstop Music, dann kommt der Wolfman. Um 17 Uhr dann der Matuschke-Man. Und heute Abend Peter Anthony zum ersten Mal am neuen Sendeplatz am Mittwoch mit Q-Burn. Und wenn ihr den Wecker stellt, dann hört ihr mich morgen früh wieder. Habt einen wundervollen Tag, meine Lieben.

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4: Heute feiert eine der ehrlichsten Stimmen Amerikas einen ganz besonderen Meilenstein. John Mellencamp wird 75 Jahre, geboren 1951 in Seymour, Indiana. Er spielte schon früh in diversen Bands. Seine professionelle Karriere begann in der zweiten Hälfte der 70er Jahre, als die Musikindustrie ihn krampfhaft in das Image eines glatten Rockrebellen pressen wollte, und zwar unter dem aufgezwungenen Künstlernamen Johnny Cougar. Das erste Album Chestnut Street Incident lag wie Blei in den Regalen. Das änderte sich mit seinem dritten Werk. Darauf befanden sich die ersten kleineren Hits. 1982 dann der weltweite Durchbruch. Das Album American Fool ging in den USA und Kanada auf Platz 1. Darauf befanden sich die Klassiker Hurt So Good und Jack and Diane, beide US Number 1. Durch den Erfolg gestärkt, holte er sich seinen echten Namen zurück und entpuppte sich zum Champion des Heartland Rock sowie zum Mitbegründer der Farm Aid, eine US-amerikanische Non-Profit-Organisation, die am längsten laufende Benefiz-Konzertreihe der USA, die sich der Unterstützung und dem Erhalt von familiär geführten Landwirtschaftsbetrieben verschrieben hat. Er brachte über 20 Songs in die US Top 40, davon 10 in die Top 10 und wurde 13 Mal für einen Grammy nominiert. John Mellencamp muss also niemand mehr was beweisen. Alben macht er inzwischen nur noch aus Spaß an der Freude. Er kennt das Business in- und auswendig, spielte vor 3 Leuten genauso wie vor 80.000, war teilweise arm und ließ sich nie entmutigen.
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5: I make records because I enjoy doing it. Because the guys in the band enjoy doing it. If they sell, great. If they don't sell, that's okay too. Because you gotta look, I've had some of the great, like Human Wheels got unbelievable reviews everywhere, and just unbelievable. I've had great reviews of Scarecrow, Lonesome Jubilee, and I've had terrible reviews. I've been poor. I've been very fortunate financially, and you know, everything that goes with it. So I've done this whole business, you know, from top to bottom, played in front of, you know, 80,000 people, played in bars to 3 people. So I've been fortunate enough to experience the whole goddamn thing all the way down the line. So what reason would I have to continue other than what does a cabinet maker do except make cabinets? Because I still have the hope that one day I'm going to write that one great song. And in my mind, I haven't written it yet.
4: Auch mit 75 denkt diese Rocklegende gar nicht an den Ruhestand. Nach seiner großen US-Stadion-Tour steht bereits sein nächstes Album Orphan Train in den Startlöchern. Es soll noch dieses Jahr erscheinen. Bis dahin vergnügen wir uns mit einem seiner Signature-Songs, R.O.C.K. in the USA. Happy 75. John Mellencamp.

R-O-C-K in the USA, John Malcolm. Er wird heute 75 Jahre und ist unser Geburtstagskind des Tages vom 7. Oktober 2026. Ciao for now, sagt Nick von Vogelstein.

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4: Heute feiert eine der ehrlichsten Stimmen Amerikas einen ganz besonderen Meilenstein. John Mellencamp wird 75 Jahre, geboren 1951 in Seymour, Indiana. Er spielte schon früh in diversen Bands. Seine professionelle Karriere begann in der zweiten Hälfte der 70er Jahre, als die Musikindustrie ihn krampfhaft in das Image eines glatten Rockrebellen pressen wollte, und zwar unter dem aufgezwungenen Künstlernamen Johnny Cougar. Das erste Album, Chestnut Street Incident, lag wie Blei in den Regalen. Das änderte sich mit seinem dritten Werk. Darauf befanden sich die ersten kleineren Hits. 1982 dann der weltweite Durchbruch. Das Album American Fool ging in den USA und Kanada auf Platz 1. Darauf befanden sich die Klassiker Hurt So Good und Jack and Diane, beide US Number 1. Durch den Erfolg gestärkt, holte er sich seinen echten Namen zurück und entpuppte sich zum Champion des Heartland Rock sowie zum Mitbegründer der Farm Aid, eine US-amerikanische Non-Profit-Organisation, die am längsten laufende Benefiz-Konzertreihe der USA, die sich der Unterstützung und dem Erhalt von familiär geführten Landwirtschaftsbetrieben verschrieben hat. Er brachte über 20 Songs in die US Top 40, davon 10 in die Top 10 und wurde 13 Mal für einen Grammy nominiert. John Mellencamp muss also niemand mehr was beweisen. Alben macht er inzwischen nur noch aus Spaß an der Freude. Er kennt das Business in- und auswendig, spielte vor 3 Leuten genauso wie vor 80.000, war teilweise arm und ließ sich nie entmutigen.
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5: I make records because I enjoy doing it. Because the guys in the band enjoy doing it. If they sell, great. If they don't sell, that's okay too. Because you gotta look, I've had some of the great, like Human Wheels got unbelievable reviews everywhere, and just unbelievable. I've had great reviews of Scarecrow, Lonesome Jubilee, and I've had terrible reviews. I've been poor. I've been very fortunate financially, and you know, everything that goes with it. So I've done this whole business, you know, from top to bottom, played in front of, you know, 80,000 people, played in bars to 3 people. So I've been fortunate enough to experience the whole goddamn thing all the way down the line. So what reason would I have to continue other than what does a cabinet maker do except make cabinets? Because I still have the hope that one day I'm going to write that one great song. And in my mind, I haven't written it yet.
4: Auch mit 75 denkt diese Rocklegende gar nicht an den Ruhestand. Nach seiner großen US-Stadion-Tour steht bereits sein nächstes Album Orphan Train in den Startlöchern. Es soll noch dieses Jahr erscheinen. Bis dahin vergnügen wir uns mit einem seiner Signature-Songs, R.O.C.K. in the USA. Happy 75. John Mellencamp.

R-O-C-K in the USA, John Mellencamp. Er wird heute 75 Jahre und ist unser Geburtstagskind des Tages vom 7. Oktober 2026. Ciao for now, sagt Nick von Vogelstein.

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1: Habe ich schon gesagt, dass ich die Hupe mag? In meinem Jingle, in meinem Opener. Mög. Es ist 17 Uhr. Schönen Nachmittag wünsche ich. Mittwoch, 7. Oktober 2026. Der Feelgood-Faktor in dieser Woche. Wie sagt man? Powered by me. Weil der Doc morgens dran ist. Nächste Woche drehen wir die Sache dann um. Für alle die, die sagen, musst du aber wieder morgens machen. Ja. Lass mich doch mal eine Woche wenigstens ausschlafen.

diesen Song liebe, wie ich ihn mag. Habt ihr den Text gehört? Der Text ist, ach, ist das schön. Es ist so ein wundervoller Song. Wirklich. So, jetzt brauche ich meine Brille. 2, 3, 4. Meine Brille verlegt. Oh. Dieser Song ist so toll. Warum springt die Nummer jetzt eigentlich hier hin? Dieser Song ist so, das waren Hermann Dün, When the Sun Rose Up This Morning. Egal was passiert, ob du von einer Biene gestochen wirst, ob die Mutter sagt, dein Bruder ist mein Lieblingskind, ob die Welt untergeht. Hauptsache, du hast jemanden an deiner Seite, der sagt, ich liebe dich. Gott, wie süß. Oh. So, ihr müsst immer auf den Text hören. Wir spielen hier ist Feelgood FM, hier ist Matthias Matuschik und da müsst ihr schon, wir machen nicht so Dilli Dilli Willi Willi, wir machen auch Willi, aber ihr wisst, was ich meine, nicht so billigen Hitradio-Scheiß oder sowas, wir machen hier schon, das ist anständig, manchmal machen wir auch, aber dann sage ich extra dazu, jetzt einfach nur tanzen, Ohren zu, wisst ihr, also, oder Hirn aus, so, aber in dem Fall jetzt gerade, egal, alles gut, rede ich euch zu viel? Ja, eigentlich sollte ich auch gar nicht so viel sagen. Heute ist Mittwoch, der 7. Oktober. Heute ist der Welttag für menschenwürdige Arbeit, Freunde. Heute ist der Welttag für menschenwürdige Arbeit. Euch ist klar, dass wir das hier alles aus freien Stücken machen. Also das ist unser Tennis, das ist unser Golf. Allerdings, also wir haben das Hobby. Das machen wir jetzt schon seit, wie lange machen wir das jetzt eigentlich schon? Im Februar sind wir, glaube ich, 1 geworden. Wir werden bald 2. Ohne finanzielle Zuwendungen, also wir haben finanzielle Zuwendungen, aber nur minimal und die kommen tatsächlich von euch. Ihr seid die Einzigen, die in der Lage sind, diesen Laden aufrechtzuerhalten. Ansonsten macht's hier bald und dann ist Feierabend. Wisst ihr? 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Das ist ganz einfach im Netz. 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Ohne Scheiß, ey. Der Erste, der hier einen anständigen Werbespot macht von 30 Sekunden und uns den Werbespot schickt und dazu noch, keine Ahnung, für jeden von uns ein Tausender, also ich glaube 11 Riesen, der kriegt zugesichert, dass der Werbespot ein ganzes Jahr läuft hier. Und dem lege ich auch noch zum Geburtstag zu Hause auf, wenn es denn sein muss. Aber daneben ist dann auch noch Club. Und bei Club, da könnt ihr spenden. Versteht ihr? Spenden! Weil heute ist der Tag, ich sag's nochmal, heute ist der Tag für menschenwürdige Arbeit. Menschenwürdige Arbeit hat nicht nur rechtliche Absicherungen, sondern auch finanzielle Absicherungen. Und wir sitzen hier alle Tag und Nacht rum und machen für euch und schimpfen nicht auf euch. Ihr müsst einfach nur bezahlen und dann ist alles wieder gut. Kleiner Scherz. So, und jetzt achtet wieder auf den Text. Ihr wisst schon, Text achten wichtig. Hier ist Feelgood FM mit dem Feelgood Faktor. Mittwoch, 7. Oktober.

Shura heißt diese Künstlerin. I wanna be loved by you. Schön, oder? Oh, doch, das ist schön. Und das ist sogar so schön, das kennt fast niemand. Aber es ist wunderschön. Shura, I wanna be loved by you. Jetzt muss ich wieder was spielen, was jeder kennt. Ich muss gar nichts, aber ich mach's jetzt einfach. Rosalind. I can't turn

0: Snap.
1: Schnapp, schnapp, das ist die Falle zugeschnappt. Figur FM hier, 17 Uhr und fast 30 Minuten. Mittwoch, 7. Oktober. Was hat uns dieser Tag heute gebracht? Eigentlich nur Dreck. Nur Scheiße. Und mit den Jubiläen sieht es auch so aus, dass alles irgendwie ganz furchtbar ist. Heute vor 30 Jahren ging der sogenannte Fox News Channel auf Sendung. Fox News. Das ist das Fake News Portal der Vereinigten Staaten. Das ist der Springer-Verein, der Bild-Zeitungs-Verein. Und das Ergebnis, das sehen wir heute. Das werden wir auch in den nächsten, ich sag mal, 25, 26 Tagen werden wir erleben, wie schlimm das eigentlich alles ist. Ich glaube, in 27 Tagen sind die Midterms. Nach Ergebnissen oder nach Umfragen sieht es ganz schlecht aus für die Hamstermatte Donald Trumpeltier. Und ich gehe davon aus, dass er die Midterms nicht abwarten wird. Er wird irgendwas veranstalten. Und er wird sehr viele Menschen, sehr viele ungebildete Menschen, vor allen Dingen Fox News-Konsumenten, auf seiner Seite wissen, egal was er macht. Der kann auch furzen oder auf den Tisch kacken. Macht er ja eh. Es ist den Leuten egal. Wenn man nur genug Fox News guckt, dann ist das egal. Und wie gesagt, das ist kein amerikanisches Phänomen. Das funktioniert hierzulande und auch in vielen anderen Ländern genauso. Bei uns gibt's RTL und Bildzeitung und News. Und das Ergebnis sehen wir jetzt gerade in Sachsen-Anhalt. Menschen, die nur 3 Zähne haben, vertrauen plötzlich Leuten, die 5 Yachten haben. Viele dieser Menschen haben mehr Tätowierungen als Hirnzellen. Und was wäre das für eine schöne Welt gewesen, hätte es Fox News nie gegeben. Würde es die Bild-Zeitung nicht geben. Habe ich euch schon erzählt, dass ich seit gut 20 Jahren keine Bild-Zeitung lese und überhaupt keine Produkte aus dem Hause Springer benutze? Nicht mal die Autobild, nichts. Kein RTL. Und deswegen bin ich so ein glücklicher Mensch. Ich bin so glücklich. Ich bin einfach glücklich. Ich träume von einer idealen Welt.

0: Curiosity. Oder Curiosity Killed the Cat, wie sie am Anfang hießen. Hang On In There Baby. Ist eine Coverversion, aber war damals wunderschön vor 260 Millionen Jahren. So, jetzt brauchen wir allerdings für meine Begriffe so ein bisschen Gitarre. Hallo, Musikregie, können wir mal ein bisschen Gitarre haben? Wie soll ich selber machen? Es gibt keine Playlist oder was? Echt?
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0: Don't You Know. Wusstet ihr eigentlich, dass die Band, die in dieser Woche die senile Hitwucht stellt, ihr wisst, wir haben eine Morningshow von 6 bis 9, in dieser Woche moderiert von Dr. Feelgood. Und da ist in dieser Woche die senile Hitwucht Heart of Darkness, so heißt der Song, und Fat Dog, die Band. Und diese Band, Fat Dog, hat tatsächlich letztes Jahr in Glastonbury 4 Konzerte innerhalb von 27 Stunden gespielt. Und die haben echt sehr viele Fans. Überall auf der Welt, wo sie während ihrer WOOF oder W-O-O-F Tour aufgetreten sind, sind immer neue Fans aufgetaucht. Und auch viele eingefleischte Fans. Und haben geschrieben. Die Times hat über diese Band mal geschrieben, der Auftritt des Wochenendes. Der New Musical Express aus Großbritannien hat geschrieben, unernst, durchgeknallt und sensationell. Glastonbury, 4 Konzerte innerhalb von 27 Stunden. Glastonbury ist eins der ganz großen Festivals auf der Insel. Wusstet ihr übrigens auch, dass Glastonbury für nächstes Jahr für 27 ausverkauft ist? Es steht nicht ein einziger Act fest. Noch kein einziger. Ausverkauft. Alle Karten weg. Nichts mehr da. Und ob Fat Dog da nochmal spielen, das weiß ich jetzt nicht. Aber sie haben ja ein neues Album am Start. Und das heißt Cancel Me, I'm Tired. Und unsere senile Hitwucht in dieser Woche ist von Fat Dog. Heart of Darkness.
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0: Water Boys. Glastonbury Song. Das musste jetzt hinten nach sein, nach der Meldung mit Glastonbury und Fat Dog. Das versteht ihr sicher. Ne? So, The Water Boys, das sind, ist eine Folk-Rock-Band aus UK, die immer wieder auf so schottisch und irische Musik zurückgreifen. Und dann bleiben wir auch gleich in Schottland, beziehungsweise bei einem schottischen Singer-Songwriter, der heute seinen 30. Geburtstag feiert, und den feiern wir mit, und zwar Lush Capaldi. Lush, Lewis. Aber die Schotten haben ein anderes Englisch. Family. Wisst ihr, und deswegen, er sagt auch selber immer, my name is Lush Capaldi. 7. Oktober 96 geboren. Hat vor ein paar Jahren mal die Welt einfach umgekrempelt mit seiner Musik. Krasser Typ. Steht auf der Bühne, hat Tourette, leidet am Tourette-Syndrom und ist einfach ein unfassbarer Musiker. Feiert heute seinen 30. Happy Birthday, Lush Capaldi.
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0: Money Brother. Born under a bad sign, unter schlechten Vorzeichen geboren. Oh, geboren, das ist das Stichwort.
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3: Seinen 76. Geburtstag begeht heute der Bassist und Bandleader Robert Cool Bell, geboren 1950 in Youngstown, Ohio. 1964 gründete er die Formation The Jazzy Acts, aus denen Ende der 60er Jahre Cool and the Gang wurde. Die ersten Platten entstanden 1969. Das Debütalbum war überwiegend instrumental. Erst 4 Jahre später erreichten sie zum ersten Mal die US Top 40 mit Funky Stuff. Der Jazz-Anteil verschwand zunehmend. Funk war nun die musikalische Richtung. Hits waren Songs wie Jungle Boogie. Der weltweite Durchbruch gelang ab 1979, als James J.T. Taylor als Sänger dazukam. Mit ihm und durch den Produzenten Yumir Diodato landeten sie Hits wie Ladies Night und Celebration natürlich, 1980 US Number One. Es folgten Songs wie Get Down On It, Joanna, Fresh und Cherish. Diese Songs machten aus Cool and the Gang eine der erfolgreichsten Gruppen der 70er und 80er Jahre. Und ihr kennt alle Hits. Hier ein

0: Wisst ihr was? Das ist mir jetzt ziemlich peinlich, aber ich glaube, das ist das Ding von morgen. Ich habe mich verdrückt. Scheiße, Alter, das gibt's doch gar nicht. Das ist mir schon mal passiert neulich. Ich weiß nicht mehr wann, aber heute ist doch der 7., oder? Heute ist der 7.10. Und hier ist das Geburtstagskind des Tages für den 7.10. Sorry.
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3: Heute feiert eine der ehrlichsten Stimmen Amerikas einen ganz besonderen Meilenstein. John Mellencamp wird 75 Jahre, geboren 1951 in Seymour, Indiana. Er spielte schon früh in diversen Bands. Seine professionelle Karriere begann in der zweiten Hälfte der 70er Jahre, als die Musikindustrie ihn krampfhaft in das Image eines glatten Rockrebellen pressen wollte, und zwar unter dem aufgezwungenen Künstlernamen Johnny Cougar. Das erste Album Chestnut Street Incident lag wie Blei in den Regalen. Das änderte sich mit seinem dritten Werk. Darauf befanden sich die ersten kleineren Hits. 1982 dann der weltweite Durchbruch. Das Album American Fool ging in den USA und Kanada auf Platz 1. Darauf befanden sich die Klassiker Hurt So Good und Jack and Diane, beide US Number 1. Durch den Erfolg gestärkt, holte er sich seinen echten Namen zurück und entpuppte sich zum Champion des Heartland Rock sowie zum Mitbegründer der Farm Aid, eine US-amerikanische Non-Profit-Organisation, die am längsten laufende Benefiz-Konzertreihe der USA, die sich der Unterstützung und dem Erhalt von familiär geführten Landwirtschaftsbetrieben verschrieben hat. Er brachte über 20 Songs in die US Top 40, davon 10 in die Top 10 und wurde 13 Mal für einen Grammy nominiert. John Mellencamp muss also niemand mehr was beweisen. Alben macht er inzwischen nur noch aus Spaß an der Freude. Er kennt das Business in- und auswendig, spielte vor 3 Leuten genauso wie vor 80.000, war teilweise arm und ließ sich nie entmutigen.
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4: I make records because I enjoy doing it. Because the guys in the band enjoy doing it. If they sell, great. If they don't sell, that's okay too. Because you gotta look, I've had some of the great, like Human Wheels got unbelievable reviews everywhere and just unbelievable. I've had great reviews of Scarecrow and Lonesome Jubilee, and I've had terrible reviews. I've been poor. I've been very fortunate financially. And, you know, everything that goes with it. So I've done this whole business, you know, from top to bottom, played in front of, you know, 80,000 people, played in bars to 3 people. So I've been fortunate enough to experience the whole goddamn thing all the way down the line. So what reason would I have to continue other than what does a cabinet maker do except make cabinets? Because I still have the hope that one day I'm going to write that one great song. And in my mind, I haven't written it yet.
3: Auch mit 75 denkt diese Rocklegende gar nicht an den Ruhestand. Nach seiner großen US-Stadiontour steht bereits sein nächstes Album Orphan Train in den Startlöchern. Es soll noch dieses Jahr erscheinen. Bis dahin vergnügen wir uns mit einem seiner Signature-Songs, R.O.C.K. in the USA. Happy 75. John Mellencamp.

CK in the USA, John Malcolm. Er wird heute 75 Jahre und ist unser Geburtstagskind des Tages vom 7. Oktober 2026. Ciao for now, sagt Nick von Vogelstein.

Das ist Tina Dicko. Tina Dicko kommt aus Dänemark, ne? Die ist aus Dänemark, oder? Tina Dicko? Das ist eine Dänin. Und wir wissen ja alle, Dänen lügen nicht. Die macht schon seit 2 Jahrzehnten richtig tolle Musik, Tina Dicko. Singer-Songwriterin. Und jetzt, Ende Oktober, am 23. Oktober, kommt ein neues Album von ihr raus. Das heißt Balancing Small Things on Sharp Edges. Das war schon neu aus diesem Album. Die Nummer heißt Surfing. Und auf diesem Album ist auch ein Düt drauf, ein Duett, und zwar mit Emiliana Torini. Könnt ihr euch noch an Emiliana Torini erinnern? Emiliana Torini. Die hatte doch mal einen Monster-Hit, den ich irgendwann echt nicht mehr hören konnte. Jungle Drum war das doch, ne? Jungle Drum war, oh ja, oh boah, das lief, oh no, das war so um 2009 rum. Tolle Künstlerin, aber mit Jungle Drum hat es bei mir verschissen, weil das lief überall, ständig. Es war ganz furchtbar. Emiliana Torini kommt aus Island und Tina Dicko und Emiliana Torini haben jetzt zusammen einen Song gemacht, der dann auch auf dem neuen Album von Tina Dicko, Balancing Small Things on Sharp Edges, drauf sein wird. Der heißt This Fire. Hier ist nochmal Tina Dicko zusammen mit Emiliana Torini.

relativ neues Material von The Offspring. Make it all right. Feelgood FM hier mit dem Feelgood-Faktor. Painted.

Hands to Heaven. Das macht man für gewöhnlich dann auf Live-Konzerten, oder? Da macht man immer die Hände hoch. Also früher hat man die Hände hoch gemacht, um mitzuwogen im Sound. Heute nimmt man die Hände hoch, um das Handy hochzuhalten und zu filmen. Was ein Scheißdreck. Damals, 1986 zum Beispiel, da gab es nachweislich noch keine Handys. Zumindest nicht für den Allgemeingebrauch. Und 1986 haben Queen in Ungarn, in Budapest, ein Konzert gegeben. Das war faktisch die erste westliche Stadion-Rock-Show, die hinter dem Eisernen Vorhang stattfand. Für die Jüngeren unter euch, früher gab es mal den sogenannten Eisernen Vorhang. Da gab es den Ostblock und die Westmächte. Der Ostblock, da war Ungarn dabei und Polen und Rumänien und die Tschechoslowakei, wie sie damals noch hieß und so. Und die waren alle unter der Knute von Russland. Das wird jetzt demnächst wieder passieren. Aber das ist eine andere Geschichte. Leider. Und damals, 1986, war das eine absolute Sensation in Ungarn und darüber hinaus. Dieses Konzert ist mitgeschnitten worden und heute ist der Kinostart für einen Musikfilm, in dem es genau um dieses Konzert geht. Quasi ein Konzertmitschnitt von 1986. Der Film heißt Queen Budapest. Und selbstverständlich gibt es auch Musik dazu und es gibt auch ein Album dazu. Und da habe ich mir gedacht, hey, so ein bisschen Live-Musik, jetzt wo es langsam aber sicher dunkel wird, können wir schon mal machen, oder? Aus dem Film Queen Budapest. Hier sind Queen live in Budapest mit einem ihrer größten Hits.

0: 27. Juli 1986. Budapest. Queen live. Der Film. Ab jetzt im Kino.
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1: Mit Drive Time Show. Autohupe, versteht ihr? Ja, ja. Ihr versteht so vieles, ich weiß, aber es gibt so viele Menschen auf der Welt, die mittlerweile nichts mehr verstehen. Uninteressant. Wir sind da, wir sind am Start für euch.
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1: Der Feelgood-Faktor in dieser Woche mit mir, mit Matthias Matuschek, weil der Doc den Morgen übernommen hat. Nächste Woche switchen wir wieder rum und machen es wieder anders. In dieser Stunde, was machen wir denn in dieser Stunde? Was mache ich denn in dieser Stunde? Was hab ich denn? Oh komm, die letzten beiden Stunden waren inhaltlich schon brillant. Also das war, da wird mir doch in dieser Stunde noch irgendwas einfallen. Also.

war eine senile Hitwucht. Ist noch gar nicht so lange her. Rat und Better. Geil. So. Mich macht mein Kopfhörerkabel macht mich wahnsinnig. Ich muss mir jetzt hier echt demnächst was basteln, weil dieses Kopfhörerkabel. Ich hab Kopfhörer auf. Natürlich hat man Kopfhörer auf. Wenn man Radio macht, hat man Kopfhörer auf. Mit Kabel, und das Kabel steckt hier im Mischpult drin. Und das Kabel geht aus der linken Ohrmuschel raus und geht so links und das verheddert sich jedes Mal. Und wenn ich jetzt das tausche, dann bringt es nichts, weil auf den Kopfhörern steht links und rechts drauf. Und wenn ich das andersrum mache, dann fange ich wahrscheinlich das Schielen an, oder? Oh. So, wir kommen jetzt zu Josie. Josie Edwards. Josie Edwards ist aufgewachsen in der Kleinstadt in Indiana. Heute ist sie in Nashville zu Hause. War auf der Belmont University. Und sie ist bekannt für außergewöhnliche Popmusik, die relativ persönlich ist. Zutiefst persönlich, wie sie selber sagt. Das heißt aber nicht, dass das ihre ureigenen Probleme sind, sondern das kann man universell nachfühlen, von was sie da singt. Also sie besitzt so die Fähigkeit zu filmischem Erzählen, wenn ihr wisst, was ich meine. Sie schickt uns Bilder in den Kopf. Es gab einen Song von ihr, der heißt Good Girls, und da sind alle ziemlich ausgerastet in den sozialen Medien. Von der gibt's jetzt, also von Josie gibt's seit Ende Juli eine neue EP, die heißt Greetings from Bleak. Bleak Saint oder Bleak Street. Und da ist ein Song drauf, der mir wirklich sehr gut gefällt, der heißt Chemical Light. Und mir ist jetzt einfach danach, euch diesen Song vorzuspielen. Fragt mich bitte nicht, warum. Mit dem Kopfhörerkabel hat es nichts zu tun. Also überhaupt nicht. Da ist weder Chemie noch Licht dran, aber es reibt auch an meinen

Das ist schon schön, oder? Muss man schon sagen, das ist schon nicht verkehrt. So, ich habe jetzt neue Kopfhörer, aber ich weiß nicht, ob die nicht, wenn ich die zu laut habe, merkt ihr irgendwas? Pfeift das? Nee, ist alles okay, oder? Die haben ein bisschen anderen Klang, sind aber auch wunderschön und... Die konnte ich hier hinten reinstecken. Schau mal hier, wenn ich hier hinten... Dann geht das Kabel nämlich von hier nach da und dann stört mich das überhaupt nicht mehr. Guck mal hier. Das ist doch schön, das ist wundervoll, das ist toll. Und irgendwie sind diese Kopfhörer auch toll, die haben so Samt-Sachen an der Seite, da ist... Doch, ist das schön. Can I feel another way? Das ist Bon Iver.

Das ist so schön traurig. The Streets and Dry Your Eyes. Das ist ein Song, den sich Männer für gewöhnlich zuschicken, wenn es Schluss ist mit ihr und der Freund sitzt zu Hause und dann schickt man dem besten Freund das zu. Dry Your Eyes, Mate, und da sind noch andere Fische im Teich, weißt du. Hier ist Feelgood FM mit dem Feelgood Faktor. Am Mittwoch, den 7. Oktober. Das ist in Fotos und Giganten.

Empathy Test bei Feelgood FM. Monsters. Kurz nach 7:30, Mittwochabend. Hier sind 30.

Riesennummer. 90er, ganz eindeutig ein 90er. How's it going to be von Third Eye Blind? Dann bleiben wir mal in dieser Dekade. Mit Fury in the Slaughterhouse. Remixed by Moose Tea.

Geh mir fort. Go away. So, dann habe ich noch ein paar interessante Informationen für euch betreffs KI-Musik. In Italien geht's gerade richtig zur Sache. Die italienische Kartellbehörde hat gestern mitgeteilt, dass sie eine Untersuchung gegen das KI-Musik-Startup Suno eingeleitet hat, da es einige Klauseln in dessen Nutzungsbedingungen für Verbraucher möglicherweise, also gibt, die möglicherweise ungerecht seien. Suno hat bis jetzt noch keine Stellung bezogen, aber es ist so, dass die Italiener sich die Nutzungsbedingungen vorgenommen haben und die könnten nach Meinung der Kartellbehörde zu einem erheblichen Ungleichgewicht bei den Rechten und Pflichten der Nutzer führen, sagt die Aufsichtsbehörde. Und in Italien sind die wirklich streng, also das ist tatsächlich so. Sie haben Suno auch einen weiten Ermessensspielraum eingeräumt, die Vertragsbedingungen, Dienstleistungen und Abonnementpreise einseitig und ohne Angabe von Gründen zu ändern. Ihr wisst, wenn ihr euch mit Suno einlasst, gebt ihr im Prinzip alle eure Rechte ab. Alles, was ihr da macht mit Suno, gehört dann Suno. Ne? Und wenn ihr keinen Bock darauf habt, dann müsst ihr, ich glaube, in Massachusetts Klage einreichen. Da ist dieses Unternehmen zu Hause. Ist alles nicht so einfach, die ganze Geschichte. Und die Italiener sagen, so geht's nicht. Che cazzo! Was mache du mit deiner Regularie, eh? So, und soll ich mal ein bisschen KI-Musik spielen? Ah komm, ein bisschen kann man schon machen. Zumindest von Imael Angel, weil die Alte ist echt drauf. Die ist so drauf wie das Messer.

Olle Siebenhaar und Sweet Dogs. So, ihr Hübschen, ich bin raus. Danke für die Aufmerksamkeit. Gleich nach mir Peter Anthony mit einer neuen Ausgabe von Q-Burn. Und wir alle zusammen dann morgen wieder ab 17 Uhr. Ich lasse euch noch ein bisschen Klassik hier. Bildungsauftrag, ihr wisst Bescheid.

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